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1: Das österreichische Fußballnationalteam ist vor wenigen Stunden sicher in den USA gelandet, in Los Angeles. Nach dem über 11-stündigen Flug ist es dann noch 160 Kilometer weitergegangen mit einem Bus in ein 5-Sterne-Team-Resort direkt am Meer in Santa Barbara. Gestern ist die ÖFB-Auswahl ja in Wien-Schwechat verabschiedet worden. Von Bundespräsident Alexander Van der Bellen gab es Glücksbringer. Das erste Spiel der Österreicher, das findet am 17. Juni um 6 Uhr in der Früh unserer Zeit gegen Jordanien statt. Die Österreicherinnen und Österreicher sehen derzeit die USA als größte Bedrohung für den Weltfrieden. Das zeigt eine aktuelle Umfrage des Magazins Der Pragmatikus. 37% der Befragten nennen die USA, während 33% Russland anführen. In einer ähnlichen Umfrage vor 2 Jahren haben noch 60% Russland genannt und nur 15% die USA. 4 Österreicher sind gestern bei einem Flugzeugabsturz in Kroatien ums Leben gekommen. Das bestätigt das Außenministerium in Wien. Die Maschine ist in Osttirol gestartet und war auf dem Weg nach Medulin in Istrien. Warum das Flugzeug abgestürzt ist, ist noch unklar. Augenzeuginnen und Augenzeugen berichten über einen spiralen Sturzflug der Maschine. Die Obduktion des Buckelwals Timmy auf der dänischen Insel Anholt ist gestern Abend beendet worden. Eine klare Todesursache konnte das Expertenteam bei den Untersuchungen nicht feststellen. Eine Verletzung ist nicht zu erkennen gewesen, was jedoch auch an der Verwesung des seit Wochen toten Tiers liegen könnte. Klar ist jetzt auch, dass der Wal mit dem Namen Timmy, wie bereits vermutet, ein Weibchen ist.
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4: Guten Morgen am Freitag und heute ist das Wetter leider nicht mehr so schön wie gestern. Es ziehen einige Regenwolken durch, besser wird es dann erst am Nachmittag. Da kommt dann immer wieder die Sonne durch, vor allem heute in Vorarlberg und stellenweise auch bei dir in Tirol.
5: Einen Blick auf die Straßen und zwar nach Salzburg auf die A10 Richtung Salzburg. Zwischen Flachau und dem Alten Markt ist ein Unfall passiert. Aktuell nur die rechte Fahrspur frei, da kommst du nur langsam voran. Und in der Steiermark A9 Pyrn-Autobahn Richtung Slowenien. Der Kleinalmtunnel ist momentan gesperrt. Ein Auto mit Panne steht aktuell im Tunnel. Ausweichen kannst du da am besten über die S6 und die S35. Ansonsten läuft's. Gute Fahrt.
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6: Servus und guten Morgen heute am Freitag. Ihr seid schon auf, das heißt, ihr müsst wahrscheinlich heute arbeiten am Fenstertag. Ich auch, machen wir gemeinsam und machen wir uns fein. Mit 100% Popmusik aus Österreich. Ich bin der Florian Hörl.
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bist. Ich hab die Arbeit gerade neu für mich entdeckt. Und deshalb gerade in Manila eingecheckt. Ja, die ersten Cocktails sind schon weg, so wie leider auch das Internet. Ja, ja, so macht's.

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Papierflieger von Daniel Grabmeier. Heute am Freitag, Fenstertag, noch sehr früh. Ihr macht euch gerade fertig für den Arbeitstag, aber eigentlich wären wir lieber ein bisschen woanders, oder? Vielleicht hilft euch da die Rucki-Zucki-Palmen-Kombo mit zumindest dem stimmungsmäßig passenden Song Südseeträume hier auf Radio Rot-Weiß-Rot.

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0: Die österreichische Popmusik ist ein richtig schöner bunter Strauß an verschiedensten Blumen und immer mal wieder blüht eine andere auf. Jetzt kommt eine, die recht funky ist.
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0: Oder es ist in dem Fall keine Blume, sondern ein Ficus, ein Candlelight-Ficus, die Band aus Graz, die nicht nur gut zu Radio Rot-Weiß-Rot passt, wie ich finde, sondern heuer schon bei einem Jazz-Festival in Mexiko Österreich vertreten hat. Hier ist ihr Song, Geh mal aus.

Freitag in aller Früh, da seid ihr schon ganz genau richtig, denn ihr seid dann schon frisch und munter, wenn Mattea zu mir kommt. Chaos, weil ich nicht weiß. Sie hat eine Pause gemacht und ist jetzt zurück mit neuer Musik und diesen neuen Song, Einfach Nichts, wird sie uns vorstellen. Hier auf Radio Rotes Rot, kurz nach 8, ist Mattea zu Gast bei mir und da plaudern wir ein bisschen über neue Musik und anstehende Projekte. Also, nimmer lang, dann kommt sie.

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1: Das österreichische Fußballnationalteam ist vor wenigen Stunden sicher in den USA gelandet, in Los Angeles. Nach dem über 11-stündigen Flug ist es dann noch 160 Kilometer weitergegangen mit einem Bus in ein 5-Sterne-Team-Resort direkt am Meer in Santa Barbara. Gestern ist die ÖFB-Auswahl Jan Wien-Schwechert verabschiedet worden. Von Bundespräsident Alexander Van der Bellen gab es Glücksbringer. Das erste Spiel der Österreicher, das findet am 17. Juni um 6 Uhr in der Früh unserer Zeit gegen Jordanien statt. Vier Österreicher sind gestern bei einem Flugzeugabsturz in Kroatien ums Leben gekommen. Das bestätigt das Außenministerium in Wien. Die Maschine ist in Osttirol gestartet und war auf dem Weg nach Medulin in Istrien. Warum das Flugzeug abgestürzt ist, ist noch unklar. Augenzeuginnen und Augenzeugen berichten über einen spiralen Sturzflug der Maschine. Die Obduktion des Buckelwals Timmy auf der dänischen Insel Anholt ist gestern Abend beendet worden. Eine klare Todesursache konnte das Expertenteam bei den Untersuchungen nicht feststellen. Eine Verletzung ist nicht zu erkennen gewesen, was jedoch auch an der Verwesung des seit Wochen toten Tiers liegen könnte. Klar ist jetzt auch, dass der Wal mit dem Namen Timmy, wie bereits vermutet, ein Weibchen ist. Auf dem Flughafen Frankfurt hat es gestern einen Zwischenfall mit einem Lufthansa-Langstreckenflugzeug, einem Dreamliner, gegeben. Das vordere Fahrwerk der Maschine klappt plötzlich ein, die Nase des Flugzeugs kracht daraufhin auf den Boden. Zwei Kabinen-Crew-Mitarbeitende der Lufthansa und einige Beschäftigte vom Dienstleistungsunternehmen waren im Krankenhaus, um sich anschauen zu lassen. Die Maschine sollte eigentlich nach Los Angeles fliegen, Passagiere waren noch keine an Bord.
2: Guten Morgen am Freitag und heute ist das Wetter leider nicht mehr so schön wie gestern. Es ziehen einige Regenwolken durch, besser wird es dann erst am Nachmittag. Da kommt dann immer wieder die Sonne durch, vor allem heute in Vorarlberg und stellenweise auch bei dir in Tirol.
3: Einen Blick auf die Straßen und in der Steiermark A9 Püren Autobahn Richtung Slowenien. Der Kleinalmtunnel ist da immer noch gesperrt, jetzt sogar in beiden Richtungen. Ein LKW hatte da einen Brand. Die Feuerwehr ist schon am Start. Die Sperre geht aber noch länger. Ausweichen am besten über die S6, Bruck und S35. Komm gut und sicher an dein Ziel an.
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4: Freitag ist und auch wenn ihr heute arbeiten dürft, es ist das Gefühl, was den Freitag zu was Besonderem macht. Immer so diese verheißungsvolle Aussicht aufs Wochenende. Servus, ich bin der Florian Hörl. Ich wünsche euch einen guten Morgen.

Shooting Star der Stunde, Caro Fuchs, die hier tatsächlich schon lang auf Radio Rot-Weiß-Rot rennt, nicht erst seit Affe im Kopf. Ja, es ist ja noch recht früh, aber ich hätte jetzt absolut kein Problem damit, meinen Kaffee heute mit einer Kugel Vanilleeis zu trinken. Ich krieg das hin. Ein Song, der ein ähnliches Gefühl verkörpert, kommt jetzt für euch. Hochsaison im Eissalon von Babsi Baloo.

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0: Falco mit The Sound of Music, Musik mit K, also nicht zu verwechseln mit Sound of Music, den Musicalfilm, den in Salzburg keiner je gesehen hat, aber alle Amis total narrisch drauf sind.
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0: Hören wir uns also neue Musik aus Österreich an, mit einem Wortspiel, das man im Englischen auch nicht verstehen wird. Nina sagt nie na. Das geht wirklich nur im Dialekt. Daniel Essel.

0: Another Ship to Come von Günther Mo Mokesch hier auf Radio Rot-Weiß-Rot. 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
1: Das österreichische Fußballnationalteam ist vor wenigen Stunden sicher in den USA gelandet, in Los Angeles. Nach dem über 11-stündigen Flug ist es dann noch 160 Kilometer weitergegangen mit einem Bus in ein 5-Sterne-Team-Resort direkt am Meer in Santa Barbara. Gestern ist die ÖFB-Auswahl ja in Wien-Schwechat verabschiedet worden. Von Bundespräsident Alexander Van der Bellen gab es Glücksbringer. Das erste Spiel der Österreicher, das findet am 17. Juni um 6 Uhr in der Früh unserer Zeit gegen Jordanien statt. Auf dem Flughafen Frankfurt hat es gestern einen Zwischenfall mit einem Lufthansa-Langstreckenflugzeug, einem Dreamliner, gegeben. Das vordere Fahrwerk der Maschine klappt plötzlich ein, die Nase des Flugzeugs kracht daraufhin auf den Boden. Zwei Kabinen-Crew-Mitarbeitende der Lufthansa und einige Beschäftigte von Dienstleistungsunternehmen waren im Krankenhaus, um sich anschauen zu lassen. Die Maschine sollte eigentlich nach Los Angeles fliegen, Passagiere waren noch keine an Bord. Die Österreicherinnen und Österreicher sehen derzeit die USA als größte Bedrohung für den Weltfrieden. Das zeigt eine aktuelle Umfrage des Magazins Der Pragmatikus. 37% der Befragten nennen die USA, während 33% Russland anführen. In einer ähnlichen Umfrage vor 2 Jahren haben noch 60% Russland als größte Bedrohung gesehen und nur 15% die USA. Die polnische Tennisspielerin Maja Kwalinska hat ihren sensationellen Lauf bei den French Open fortgesetzt und jetzt mit dem Finaleinzug einen Meilenstein gesetzt. Die Weltranglisten 114. gewinnt gestern gegen die Russin Diana Schneider und erreicht als erst zweite Qualifikantin überhaupt ein Grand Slam-Finale. Das Grand Slam-Finale der French Open der Damen findet am Samstag statt. Heute entscheidet sich, wer bei den Herren ins Finale einzieht. Gegenüber stehen sich um 14.30 Uhr der deutsche Zverev und der Tscheche Menschik. Um 19 Uhr gibt es dann ein Duell der Italiener Arnaldi und Coballi.
2: Schönen guten Morgen heute am Freitag und Sonne und Regen klatschen sich ab. Heute ist wieder ein Regentag. Morgen und übermorgen dafür wieder mehr Sonne. Ein paar Regenwolken funken trotzdem wieder dazwischen. Und das bei kühlen 21 Grad heute höchstens.
3: Einen Blick auf die Straßen. Aktuell 2 Meldungen in der Steiermark. A2 Richtung Italien zwischen Steinberg und Modriach. Aktuell plus 20 Minuten. Da gibt es einige Baustellen. Geht es nur langsam voran. Und auch weiterhin auf der A9 Pyrn-Autobahn Richtung Slowenien. Der Kleinalmtunnel ist immer noch in beiden Richtungen gesperrt. Ein LKW hatte einen Brand. Die Feuerwehr ist am Start. Die Sperre dauert aber noch länger. Ausweichen am besten über die S6, Bruck und S35. Ansonsten läuft's. Gute Fahrt.
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4: Servus und guten Morgen, das ist Radio Rot-Weiß-Rot. In wenigen Augenblicken kommt Mattea zu mir. Sie hat einen neuen Song mit dabei und da werden wir uns jetzt dann gleich unterhalten. Hier auf Radio Rot-Weiß-Rot. Schönen guten Morgen.

0: Es kommt ja nicht so oft vor, dass ich mit einer Musikerin aus Salzburg im Studio stehe. Noch seltener kommt es vor, dass es wie ich eine Pinzgauerin ist.
1: Wirklich? Servus, du bist ein Pinzgauer.
0: Ja, bin ich tatsächlich. Ich komme aus Saalfelden am Steinernen Meer. Du bist eine Bruckerin und wir kennen uns indirekt.
1: Jetzt
0: Bruder,
1: weiß ich, wer du bist. In dem Moment, wo du jetzt gesagt hast, du bist der Pinzgauer, weiß ich ganz genau, wer du bist. Weil mit deinem Bruder habe ich die ein oder andere Poolparty
0: der Lauser.
1: Geschmissen.
0: Genau, also indirekt kennen wir uns dann doch wieder. Ja, Christi, hi, schön, dass du da bist.
1: Ja, freut mich.
0: Kommst du noch oft in Salzburg-Innergebirg oder gar nicht mehr?
1: Tatsächlich war das eine meiner Jahresvorsätze dieses Jahr, dass ich mindestens einmal im Quartal, das klingt jetzt sehr unromantisch, heimkomme.
0: Ja. Ja. Und wie schaut es aus mittlerweile?
1: Einmal habe ich es schon geschafft, aber wir sind ja erst im Q2, geht sich noch was aus?
0: Ja, ich glaube,
1: ein
0: bisschen geht sich noch aus. Was haben wir jetzt? Ja. Juni?
1: Juni.
0: Ja, soll sich schon ausgehen. Ende Juni hast du Zeit.
1: Ja.
0: Aber du bist schon einmal in der Alpenrepublik, also so weit wär's dann vielleicht gar nicht mehr.
1: Richtig.
0: Ja, gefühlt haben wir schon länger nichts mehr gehört von dir. Was hat dich so umgetrieben in der letzten Zeit? Was hat dich beschäftigt?
1: Ach, so einiges. Endlich mal wieder Musik machen. Ich würde mal sagen, das hat mich am meisten beschäftigt. Ich war super fleißig im Studio und hab mir endlich mal die Zeit genommen, nur Musik zu machen, wie ganz, ganz früher. Ohne Termine, ohne irgendwelche Sachen, die rundherum passieren. Bei mir war es ja doch seit 2018, seit zweimal, was bei mir immer sehr viel los.
0: Stressig war es, sag,
1: wie es ist. Stressig wäre mir fast rausgerutscht. Ah, ja. Nein, stimmt schon, es war stressig.
0: Ja.
1: Und da kommt halt so der Kern der Sache manchmal einfach ein bisschen zu kurz. Und deswegen habe ich mich einfach ein bisschen rausgenommen, um Musik zu machen, endlich mal wieder, ohne Ablenkung.
0: Abseits der Musik, du bist ja auch so eine gewisse Fashion-Ikone mittlerweile geworden. Zumindest lachst du oder hast von vielen Plakaten runtergelacht. Hättest du das mit Anfang 20 gedacht, dass du mal so auf so großen Plakatwänden zu sehen bist?
1: Gewünscht habe ich mir das. Dass das wirklich passiert? Na.
0: Es klingt aber so, als ob deine Bucketlist relativ gut abgehakt ist mittlerweile.
1: Na, da ist noch einiges.
0: Was sind die größten drei Punkte, die nach oben stehen? Ganz oben?
1: Also ich sage ganz oben und sehr urgent und mit drei großen Ausrufezeichen. Zweites Mattea-Album. Es gibt erst eins nämlich.
0: Ja.
1: Und ich finde, es wäre an der Zeit.
0: Finde ich auch. Kannst du spoilern? Bist gerade dabei?
1: Also ich sag mal, so lange dauert es nicht mehr.
0: Okay. War ein schöner kleiner Teaser. Du hast angesprochen, der folgende Song hat alles ins Rollen gebracht. Zweimal. Gibt es irgendeinen Fact oder irgendwas, was die wenigsten drüber wissen über diesen Song?
1: Über zweimal?
0: Oder hast du schon alles gesagt?
1: Wahrscheinlich habe ich schon relativ viel darüber erzählt. Ich glaube, das Lustigste an der Sache ist, glaube ich, für mich persönlich privat, ist, dass ich immer mal wieder gerne... ich schreibe ja sehr autobiografisch, immer mal wieder gerne so Stimmen melden, die gerne hätten, dass der Song über sie geschrieben wäre. Aber der Song geht um eine Person und nicht um mehrere.
0: Okay.
1: Aber es gibt den ein oder anderen Mann da draußen, der erzählt, dass der Song über ihn ist.
0: Ah, okay.
1: Ja.
0: Aber weiß die Person, um die es wirklich geht, dass es um sie geht?
1: Zu 100%.
0: Okay, aber es ist nie so offen ausgesprochen worden.
1: Doch, auch offen ausgesprochen worden.
0: Okay. Nur, dass wir da klare Verhältnisse haben.
1: Ja, ja.
0: Und alle anderen, die
1: aber
0: nicht meint sind.
1: Nein, natürlich.
0: Nein, natürlich.
1: Ja.
0: Aber diejenige Person weiß es und alle anderen.
1: Alle anderen.

0: Du hast neue Musik mitgebracht. Einfach nichts. Worum geht's?
1: Es geht um das Freiheitsgefühl, um dieses Loslassen können nach einem starken Liebeskummer, nach einer Beziehung, die einen geprägt hat und man irgendwie nicht glauben konnte und glauben wollte, dass es vorbei ist. Und dann irgendwann kommt nach jedem Heartbreak oder bestenfalls noch kommt diese Phase, wo man einfach wieder so, ja, merkt, die Person fehlt nicht mehr und ich bin mir selber genug und ich brauche niemanden, um mein Glück zu vollenden. Und darüber handelt der Song.
0: Aber ist der Song entstanden, während du gerade noch am Verarbeiten warst oder dann schon hinten rauskommen bist, frisch?
1: Tatsächlich ist der Song schon etwas älter. Und der Song ist damals entstanden, als ich in so einer Phase war. Also zumindest die Hook. Also es gab nur quasi den Refrain. Und jetzt habe ich nach einiger Zeit zufällig den Song in diesen 2 Jahren, wo ich jetzt eigentlich quasi weg war, habe ich diese Demo wieder gefunden. Und habe mich gerade in einer Phase befunden, wo ich sehr heartbroken war. Und habe mir so gewünscht, dieses Gefühl, was ich da in dem Song oder in den Choruszeilen beschreibe, dass ich so sein kann. Und deswegen habe ich den Song wieder aufgemacht, bin ins Studio gegangen, habe den Song auf meine Situation geschrieben, so wie ich mich gerne gerade fühlen würde. Und ich sage ehrlich, es ist ein bisschen kitschige Story gerade, aber als der Song geschrieben war, war ich on fire.
0: Okay,
1: und
0: du hast ja quasi
1: wieder gut.
0: Du hast dich da quasi selber therapiert mit dem Song.
1: Genau. Ja, das ist ja immer so ein bisschen das Ding bei mir. Also irgendwas in mir will meine Gefühle und meine Probleme immer in Songs verarbeiten und das therapiert mich natürlich privat auch.
0: Hat es schon einmal ein Gspusi gegeben, das kalte Füße bekommen hat, weil er Angst gehabt hat, dass du dann einen Song über ihn singst, falls es aus ist?
1: Gute Frage. Nicht, dass es direkt kommuniziert wurde. Also nicht, dass der Grund wirklich ausgesprochen wurde.
0: So. Aber hast du es gespürt, dass er so ein bisschen so oder ein bisschen so erschrocken vor dem
1: Star-Status? Na, weil ich habe das Gefühl, die meisten finden das eher cool. Und wollen das bisschen, was ich auch ein bisschen cringe finde.
0: Ja, ja, und da sind wir wieder bei 2-mal, wo dann einige herumrennen, genau, und behaupten.
1: Ja.
0: Die Leute haben die witzigsten Vorstellungen. Ja, welche Dinge brauchst du, um eine Trennung gut zu verdauen? Was hilft da?
1: Familie, Freunde, das ist das A und O.
0: Hör mal den Song, du darfst ihn gern anmoderieren.
1: Liebe Radio Rot-Weiß-Rot Fans, hier ist Mattea und das ist mein neuer Song, Einfach nichts.

0: Matthäa braucht einfach nichts, aber ich glaube, irgendwas brauchst du dann schon fix, oder? Was brauchst du zum Beispiel, damit du am Ende einer anstrengenden Woche sagen kannst, heute bin ich zufrieden mit
1: Schwierig.
0: Mir?
1: Schwierig. Auf jeden Fall 2 gute Studiotage, würde ich jetzt mal sagen, so im Schnitt. Studiotage sind ja nicht immer perfekt und gut und man ist nicht immer kreativ und schreibt den geilsten Song. Aber ich glaube, das ist das geilste Gefühl für mich, so im Studio zu sein und einen kranken Song zu schreiben und sich danach zu denken, boah, ich kann richtig stolz auf mich sein, wir haben was richtig Tolles geschaffen. So. Dann einen schönen Tag mit einer guten Freundin oder Family und gutes Essen.
0: Ja, schön.
1: Ich liebe gutes Essen.
0: Hast du von daheim noch alte traditionelle Hausmannskost, die du ganz besonders schätzt?
1: Na klar.
0: Sag.
1: Kasnucken, Moosbinucken. gibt nichts über gescheite Brädeljausen.
0: Grund mehr heimzufahren einmal wieder.
1: Ja, ist wirklich underrated. Letztens gerade wieder war ich tatsächlich mit Produzenten im Studio, der aus Kärnten ist. Und wir haben unserem deutschen Songwriter-Kollegen mal erklärt, was ein Brädeljausen ist. Für uns so basic irgendwie, aber so besonders dann auch, weil es wirklich nur in Österreich gibt.
0: Großartige Frischbrot dazu mit ein bisschen so Bauernbrot.
1: Ach, Gurkerl.
0: Ach, so, jetzt habe ich den Faden verloren. Warte mal, wo waren wir denn? Wir haben zuerst besprochen, du kennst meinen Bruder und der hat noch ein Foto gehabt von dir. Na. Vom Tourfinale 2019 in Hof bei Salzburg.
1: Ah.
0: Ist jetzt nichts Schlimmes, ist ein ganz sympathisches Foto. Schau, ich gebe dir das einfach mal. Beschreib uns mal ganz kurz, was du da darauf siehst. Da ist die Matthäa nämlich in der Mitte auf dem Thron sozusagen, wird hochgehoben. Das dürfte wirklich das letzte Konzert bei der Tour gewesen sein, oder?
1: Oh mein Gott. Also.
0: Was sehen wir?
1: Da ist auch der Oh mein Gott, das Foto hat er noch.
0: Ja.
1: Das war meine allererste, wenn man es so nennen darf, Tour.
0: Ja.
1: Und das war das Tourfinale in Salzburg. Und ja.
0: Lang her, 2019, also 7 Jahre ungefähr, im Oktober war es.
1: Ich werde heute die ganze Zeit mit so alten Fotos von mir konfrontiert.
0: Oh Gott, aber das ist wenigstens kein belastendes.
1: Na, das ist ganz sweet.
0: Ja, was hat sie da dann seither? Das sind jetzt doch 7 Jahre vergangen. Wie wird heute ein Tourfinale ausschauen?
1: Unfassbar viel hat sich getan. Unfassbar viel. Wie heute ein Tourfinale ausschauen würde.
0: Da war es echt so kleiner Rahmen, familiär, kleiner irgendwo im Hof bei Salzburg, kleinere Location.
1: Das
0: aber jetzt
1: stimmt, das stimmt. Ja, das nächste Tourfinale, es gibt ja jetzt noch keine announced Tour, aber hoffentlich ein bisschen größer.
0: Ich glaube.
1: Ich gehe mal davon aus.
0: Was steht also an? Du hast jetzt einen neuen Song rausgebracht, du teaserst so ein bisschen am Horizont schon langsam erscheinendes Album. Wie schaut dein Sommer jetzt aus?
1: Voller Musik. Also ich kann verraten, es wird auf jeden Fall kontinuierlich released werden und ja, ansonsten einfach nichts Spannendes tatsächlich. Erst im September gibt es für mich einen kleinen Urlaub.
0: Dann wünsche dir einen wunderbaren Sommer. Alles Gute und viel Erfolg mit dem neuen Song.
1: Vielen Dank. Radio.

0: nur die.
1: Nur die Christina Kosig, die eine sensationell interessante Familiengeschichte hat. Ihr Vater war mal Catcher.
0: Nur die.
1: Nur die Christina Kosig, die eine sensationell

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0: Da haben Sie du mit Chad schon recht. Nur Amore. Ein bisschen mehr Liebe wird vielleicht ein bisschen mehr Verständnis erzeugen.
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0: Bei der Anna Timmler schaut momentan alles ganz fürchterlich aus. Zumindest wenn ihr nach ihrem Song Scherbenmeer geht. So heißt er. Aber so ganz so schlimm, wie es klingt, ist es dann doch nicht. Im Laufe des Songs zieht sie sich nämlich aus dieser ganzen Misere heraus.

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0: Die ERV, Tanz, Tanz, Tanz. Ja, wenn nichts mehr hilft, hilft vielleicht das. Jetzt kommt die Pam.
1: Wenn ich einen guten Tag habe, kann meine Energie schon viel sein, aber genauso kann ich auch sehr ruhig und in mich gekehrt sein. Also es gibt beide Seiten.
0: Cancel Queen, diesen Song hört ihr dann jetzt gleich und auch auf dem Wiener Donauinselfest Anfang Juli, da ist nämlich die Pam dabei. Und wenn ihr sie besser kennenlernen wollt, ich habe eine Folge Österreich unterwegs mit ihr aufgenommen, zu hören, überall wo es Podcasts gibt.

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1: Das österreichische Fußballnationalteam ist vor wenigen Stunden sicher in den USA gelandet, in Los Angeles. Nach dem über 11-stündigen Flug ist es dann noch 160 Kilometer weitergegangen mit einem Bus in ein 5-Sterne-Team-Resort direkt am Meer in Santa Barbara. Gestern ist die ÖFB-Auswahl ja in Wien-Schwechat verabschiedet worden. Von Bundespräsident Alexander Van der Bellen gab es Glücksbringer. Das erste Spiel der Österreicher, das findet am 17. Juni um 6 Uhr in der Früh unserer Zeit gegen Jordanien statt. Auf dem Flughafen Frankfurt hat es gestern einen Zwischenfall mit einem Lufthansa-Langstreckenflugzeug, einem Dreamliner, gegeben. Das vordere Fahrwerk der Maschine klappt plötzlich ein, die Nase des Flugzeugs kracht daraufhin auf den Boden. Zwei Kabinen-Crew-Mitarbeitende der Lufthansa und einige Beschäftigte von Dienstleistungsunternehmen waren im Krankenhaus, um sich anschauen zu lassen. Die Maschine sollte eigentlich nach Los Angeles fliegen, Passagiere waren noch keine an Bord. Die Österreicherinnen und Österreicher sehen derzeit die USA als größte Bedrohung für den Weltfrieden. Das zeigt eine aktuelle Umfrage des Magazins Der Pragmatikus. 37% der Befragten nennen die USA, während 33% Russland anführen. In einer ähnlichen Umfrage vor 2 Jahren haben noch 60% Russland als größte Bedrohung gesehen und nur 15% die USA. Die polnische Tennisspielerin Maja Kwalinska hat ihren sensationellen Lauf bei den French Open fortgesetzt und jetzt mit dem Finaleinzug einen Meilenstein gesetzt. Die Weltranglisten 114. gewinnt gestern gegen die Russin Diana Schneider und erreicht als erst zweite Qualifikantin überhaupt ein Grand Slam-Finale. Das Grand Slam-Finale der French Open der Damen findet am Samstag statt. Heute entscheidet sich, wer bei den Herren ins Finale einzieht. Gegenüber stehen sich um 14.30 Uhr der deutsche Zverev und der Tscheche Menschik. Um 19 Uhr gibt es dann ein Duell der Italiener Arnaldi und Coballi.
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4: Schönen guten Morgen heute am Freitag. Die Sonne hat...
5: Einen Blick auf die Straßen. Aktuell 2 Meldungen in der Steiermark. A2 Richtung Italien zwischen Steinberg und Modriach. Aktuell plus 20 Minuten. Da gibt es einige Baustellen. Geht es nur langsam voran. Und auch weiterhin auf der A9 Pyrn-Autobahn Richtung Slowenien. Der Kleinalmtunnel ist immer noch in beiden Richtungen gesperrt. Ein LKW hatte einen Brand. Die Feuerwehr ist am Start. Die Sperre dauert aber noch länger. Ausweichen am besten über die S6, Bruck und S35. Ansonsten läuft's. Gute Fahrt.
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6: Servus am Freitag, ihr hört Radio Rot-Weiß-Rot, den einzigen Sender mit 100% Popmusik aus Österreich. Heute mit mir, Florian Heil.

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1: Pizzerra und Jaus. Bald zu Gast bei Töchter und Söhne hier auf Radio Rot-Weiß-Rot. So viel darf ich euch schon verraten. Jetzt kommt der Reinhold Bilgeri, der heuer sein 60-jähriges Bühnenjubiläum feiert. Wahnsinnig lange Zeit schon unterwegs. Macht ja nicht nur Musik, sondern schreibt ja auch Bücher. Und aktuell tourt er gerade mit einer Mischung eben aus Musik und Literatur durch die Lande. Hier ist er mit Video Live.

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0: Der 57er Chevy vom Ostbahn Kurti ist ein Auto, das schaut exakt so aus, wie ihr euch einen typischen alten amerikanischen Schlitten vorstellt. Inklusive Weißwandreifen.
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0: Jetzt kommt Herr Kinski, ein Vertreter der feinen Grazer Musikszene. Austro Indie hat die Band auf ihrer Instagram-Seite stehen. Im Juli spielen sie in Wien gemeinsam mit MD Baby. Den kennt sie auch schon sehr gut hier von Radio Rot-Weiß-Rot. Den Song, den wir jetzt hören, heißt Zartrosa.

Reinhard Fendrich, manchmal denke ich noch an die. 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
1: Das österreichische Fußballnationalteam ist vor wenigen Stunden sicher in den USA gelandet, in Los Angeles. Nach dem über 11-stündigen Flug ist es dann noch 160 Kilometer weitergegangen mit einem Bus in ein 5-Sterne-Team-Resort direkt am Meer in Santa Barbara. Gestern ist die ÖFB-Auswahl in Wien-Schwechat verabschiedet worden. Von Bundespräsident Alexander Van der Bellen gab es Glücksbringer. Das erste Spiel der Österreicher, das findet am 17. Juni um 6 Uhr in der Früh unserer Zeit gegen Jordanien statt. Auf dem Flughafen Frankfurt hat es gestern einen Zwischenfall mit einem Lufthansa-Langstreckenflugzeug, einem Dreamliner, gegeben. Das vordere Fahrwerk der Maschine klappt plötzlich ein, die Nase des Flugzeugs kracht daraufhin auf den Boden. Zwei Kabinen-Crew-Mitarbeitende der Lufthansa und einige Beschäftigte von Dienstleistungsunternehmen waren im Krankenhaus, um sich anschauen zu lassen. Die Maschine sollte eigentlich nach Los Angeles fliegen, Passagiere waren noch keine an Bord. Die Österreicherinnen und Österreicher sehen derzeit die USA als größte Bedrohung für den Weltfrieden. Das zeigt eine aktuelle Umfrage des Magazins Der Pragmatikus. 37% der Befragten nennen die USA, während 33% Russland anführen. In einer ähnlichen Umfrage vor 2 Jahren haben noch 60% Russland als größte Bedrohung gesehen und nur 15% die USA. Die polnische Tennisspielerin Maja Kwalinska hat ihren sensationellen Lauf bei den French Open fortgesetzt und jetzt mit dem Finaleinzug einen Meilenstein gesetzt. Die Weltranglisten 114. gewinnt gestern gegen die Russin Diana Schneider und erreicht als erst zweite Qualifikantin überhaupt ein Grand Slam-Finale. Das Grand Slam-Finale der French Open der Damen findet am Samstag statt. Heute entscheidet sich, wer bei den Herren ins Finale einzieht. Gegenüber stehen sich um 14.30 Uhr der deutsche Zverev und der Tscheche Menschik. Um 19 Uhr gibt es dann ein Duell der Italiener Arnaldi und Coppalli.
2: Viele nutzen dieses verlängerte Wochenende ja für einen Kurzurlaub. Ich hoffe, ihr habt auch die UNO-Karten eingepackt, weil es wird ein Kartenspielfenstertag. Von Salzburg über Linz bis nach Wien startet der Tag oft trüb und auch nass. Später verlagert sich der Regen dann mehr Richtung Süden und Osten. Und zumindest rund um Bregenz und Innsbruck lockert es dann am Nachmittag immer öfter auf und die Sonne kommt raus. Dazu bleibt es für Anfang Juni eher frisch mit 13 bis 21 Grad. Im Wetter trennt sich. Ab morgen wird es dann echtes Strandbadwetter wieder geben mit Sonne und bis zu 27 Grad. Das Sonntag selbst dann sogar noch ein bisschen wärmer.
3: Einen Blick auf die Straßen. A9-Pyrn-Autobahn Richtung Slowenien. Der Kleinalmtunnel ist immer noch gesperrt wegen einem LKW-Brand heute früh. Gibt es aktuell noch Arbeiten? Die Sperre, die dauert noch länger. Also da am besten ausweichen über die S6 Bruck oder S35. Auch in Tirol Richtung Brenner ab Innsbruck Süd. Stop and go sind einige LKWs unterwegs. Plus 20 Minuten. Und einen Blick nach Wien. Favoritenstraße zwischen Südtiroler Platz und der Rainergasse. Ist ein Unfall passiert? Aktuell auch da geht's nur langsam voran. Ansonsten läuft's am Fenstertag. Gute Fahrt.
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4: Schönen Vormittag. Durchbeißen heute am Fenstertag. Wochenende ist schon greifbar. Ich bin Florian Hörl. Heute ist Radio Rot-Weiß-Rot für euch der Sender, der euch nicht hängen lässt.

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0: Jetzt kommt euer Radio Rot-Weiß-Rot-Zuckerl am Vormittag und es ist ein mystisches.
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0: Es geht nämlich um ein legendäres Land, das keiner je gefunden hat, aber immer die Fantasie der Menschen angeregt hat. So auch die von Georg Danzer offensichtlich. Der hat nämlich 1983 einen Song über Atlantis rausgebracht. Und er beginnt wie eine Geschichte.
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Der Kontinent von Atlantis war einst eine Insel, die vor der großen Flut in jenem Gebiet lag, das wir heute den Atlantischen Ozean nennen. So groß war diese Insel, dass von ihren westlichen Küsten die Seeleute mit Leichtigkeit bis nach Amerika fuhren, auf Schiffen mit bunten Segeln. Im Osten war Afrika ihr Nachbar, nur wenige Seemeilen entfernt. Die alten ägyptischen Reiche verdankten ihre Kultur Atlantis. Alle Götter der mythologischen Drachen.

Aber Atlantis sollte untergehen in seiner eigenen Macht und seinem Hochmut. Sein Schicksal ahnend sandte es Schiffe aus in alle Winkel der Erde, an Bord die Zwölf. Der Poet

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Plus ist das mit Sterne klauen oder so. Ich mag den Titel des Songs, der klingt so schön vage. Jetzt kommt Mark, einer der wenigen Vorarlberger Musiker, die hier auf Radio Rot was Rot ihren Beitrag zur österreichischen Popmusik leisten. Er ist ein wahnsinnig talentierter Mann, hat nach Pop auch Musik für Film und Fernsehen gemacht und sogar Preise für seine Arbeit in der klassischen Musik bekommen. Hier ist er mit Want to Make Her Happy.

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9: Anna Buchegger kommt jetzt für euch, die junge Salzburgerin, die so viel Haltung in die Welt trägt, dass man sie jederzeit als Vorbild nehmen kann. Sie schafft dabei den Spagat zwischen dem Bewusstsein für die eigenen Wurzeln, von der Tradition her und so weiter, bis hin zum kritischen Auseinandersetzen mit diesen Wurzeln. Hier ist Maria.

0: Maria.
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1: Eine 57-jährige Frau aus Bad Aussee in der Steiermark ist in der Nacht auf heute Opfer einer Home-Invasion geworden. Drei Männer dringen in ihr Haus ein, während sie im Obergeschoss schläft. Die Täter durchsuchen das Haus nach Wertsachen und fesseln die Frau mit einem Klebeband an einen Sessel. Nach rund einer Stunde flüchten die Männer. Die Frau ist unverletzt geblieben. Die Europäische Union könnte mit Montenegro schon bald ein 28. Land bekommen. Laut dem EU-Botschafter in Montenegro könnten die Verhandlungen in den nächsten 12 Monaten abgeschlossen werden. Ein Beitritt wäre dann in der zweiten Jahreshälfte 2028 möglich. Montenegro ist bereits seit 2012 EU-Kandidat und gilt aktuell als aussichtsreichster Bewerber. Die Formel 1 bleibt bis 2037 in Las Vegas. Der Vertrag für die Rennen in der Glücksspielmetropole wurde um 10 Jahre verlängert. Das teilt die FIA heute mit. Heute startet ja auch der Formel 1 Grand Prix in Monaco in das Rennwochenende. Am Nachmittag finden die ersten beiden Trainings statt. Morgen ist dann das so wichtige Qualifying in den engen Gassen von Monte Carlo geplant. Taylor Swift ist die reichste Musikerin der Geschichte. Laut dem Wirtschaftsmagazin Forbes hat die 36-jährige Sängerin jetzt ein Vermögen von 2 Milliarden Dollar. Allein ihre letzte Tour, die Eras Tour, hat über 2,2 Milliarden Dollar eingespielt.
2: Und weiter geht's mit dem Wetter auf und ab. Um genau zu sein, heute ein Ab. Abkühlung, maximal 13 bis 21 Grad, absolut viel Regen mit dabei, am Vormittag vor allem von Vorarlberg bis nach Niederösterreich, später dann eher im Süden und Osten. Ab per morgen kommt dann wieder das auf. Im Wetter drehen sehe ich Samstag, Sommercomeback, 20 bis 27 Grad mit Sonne und nur einzelnen Gewittern, am Sonntag und Montag dann jeweils noch ein bisschen wärmer und am Dienstag kratzen wir dann schon wieder am 30er.
3: Ein Verkehrsupdate und zwar in Tirol A9-Pyrn-Autobahn Richtung Slowenien. Der Kleinalptunnel ist immer noch gesperrt wegen einem LKW-Brand. Heute früh gibt es da aktuell noch Arbeiten. Die Sperre, die dauert noch länger und zwar bis am Abend. Also da am besten ausweichen über die S6, Bruck oder S35. Auch in Tirol Richtung Brenner ab Innsbruck Süd. Stop and go, da sind einige LKWs unterwegs, plus 20 Minuten. Und einen Blick nach Salzburg A10 Richtung Villach. Im Tauentunnel aktuell nur eine Fahrspur frei, plus 20 Minuten. Sonst ganz entspannt am Fenstertag. Ich wünsche eine gute Fahrt.
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4: Zurück zur Musik, zur sortenreinen 100% Musik aus Österreich. Das ist Radio Rot-Weiß-Rot heute mit Florian Hörl. Und hier ist der Josch mit Cordula Grün.

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Da fühlt ihr euch doch direkt wieder wie ein Teenager im Kinderzimmer mit den ganzen Postern von früher an den Wänden. Das ist WhatsApp mit Listen, Klammer to my voice. Eine österreichische Boygroup und von denen hat es jetzt gar nicht so viel gegeben rund um das Jahr 2000. Jetzt kommt Blurchink mit Du bist mein Diamant.

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0: Unerhört, zu nüchtern zum Tanzen heißt dieser Song. Ein Song aus unserer Kategorie Österreich. Jetzt kommt's. Eine, die kennt ihr schon. Caro Fuchs.
1: Hey, das ist die Caro Fuchs und ihr hört jetzt meinen Song Off im Kopf.
0: Off im Kopf, der Song läuft und läuft und läuft. Und beim Narzissenfest in Bad Aussee ist ihr am vergangenen Wochenende auch ein Affe gewidmet worden. Einer aus ganz vielen Blüten.
2: Die Dr.

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1: Eine oberösterreichische Beamtin soll ihrem Nachbarn die Staatsbürgerschaft verschafft haben, obwohl die rechtlichen Voraussetzungen nicht gegeben waren. Das Dienstverhältnis mit der Frau wurde mittlerweile aufgelöst und der Fall der Staatsanwaltschaft Linz gemeldet. Die Causa ist nur durch Zufall aufgeflogen. Die insolvente Kosmetikkette Body Shop wird in Österreich in einer abgespeckten Version weitergeführt. Die deutsche TBS Retail Holding hat 5 der vormals 12 Standorte übernommen. Es handelt sich um die Filialen in Graz, in Parndorf, Salzburg und in Wien. Auch online bleibt die Marke Body Shop weiterhin erhalten. Der Wiener Handel rechnet während der Fußball-Weltmeisterschaft mit deutlichen Mehreinnahmen. Laut der Wirtschaftskammer werden die zusätzlichen Einnahmen wohl die Marke von 100 Millionen Euro überschreiten. Besonders gefragt sind Knabbersnacks, Getränke, Fanartikel wie Trikots oder auch neue Fernseher. Wenn in 12 Tagen die österreichische Bundeshymne bei der Fußball-Weltmeisterschaft ertönt, dann dürfen nicht nur die 11 Feldspieler, sondern auch die Ersatzspieler aufs Feld. Während der Nationalhymnen dürfen sich alle 26 Akteure jedes Teams um das Banner im Mittelkreis stellen, damit jeder einzelne von ihnen nicht nur die Startelf diesen symbolträchtigen und emotionalen Moment voller Stolz erleben kann. Das sagt die FIFA heute.
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3: Und weiter geht's mit dem Wetter auf und ab. Um genau zu sein, heute ein Abkühlung, maximal 13 bis 21 Grad, absolut viel Regen mit dabei, am Vormittag vor allem von Vorarlberg bis nach Niederösterreich, später dann eher im Süden und Osten. Morgen kommt dann wieder das auf. Im Wetter drehen sehe ich Samstag Sommer-Comeback, 20 bis 27 Grad mit Sonne und nur einzelnen Gewittern. Am Sonntag und Montag dann jeweils noch ein bisschen wärmer. Und am Dienstag kratzen wir dann schon wieder am 30er. Einige Unfälle, die zu Sperren führen momentan auf Österreichs Straßen, hier ist der Überblick. Wir beginnen in der Steiermark, A9 Richtung Slowenien. Da ist der Kleinalmtunnel bis zum Abend gesperrt nach einem Unfall und einem Brand im Tunnel in der Früh. Die Umleitung geht über die S6 Bruck und die S35 braucht da 20 Minuten länger. A2 Richtung Wien bei Schäffern, auch da ein Unfall, auch da eine Sperre. Da könnt ihr aber gut über die Ab- und über die Auffahrt Schäffern ausweichen. Weiter auf die S36 Richtung St. Michael zwischen St. Lorenzen und Graubart, Unfall und Sperre. Ausweichen geht über eine parallel verlaufende Landesstraße. Auch die B72 ist gesperrt in der Steiermark zwischen Stieg und Kugelhof. Da gibt es keine Ausweichmöglichkeit. Tirol, A13 Richtung Bozen, von Innsbruck Süd bis zum Brenner, abschnittsweise Stau und 30 Minuten Zeitverlust. B161 bei St. Johann, 20 Minuten Zeitverlust. Und dann gibt es noch Grenzwartezeiten, einmal in Niederösterreich, Drasenhofen, 20 Minuten bei der Ausreise und in Kufstein-Kiefersfelden, Grenzübergang Richtung Deutschland, auch 15 Minuten Zeitverlust. Gute Fahrt!
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4: Mahlzeit, es ist schon Mittag, es ist schon Freitag. Das klingt eigentlich alles relativ gut. Radio Rot-Weiß-Rot, das klingt auch sehr gut. Heute mit Florian.

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0: Jetzt kommt neue Musik von einer Band, die ihr schon bei Österneich unterwegs kennengelernt habt, nämlich Frieda. Und die haben mir damals erzählt, wie das so ist, wenn man ein Paar ist, aber gleichzeitig miteinander arbeitet.
1: Meistens gut. Es ist auch irgendwie so der Kit. Und ich habe immer so ein Bild, wo wir einfach immer miteinander gesessen sind und Gitarre gespielt haben und gesungen haben. Und ich glaube, das ist einfach so das Bild für uns, also was uns verbindet. Beziehung ist es dann anders als wie in einer Arbeitsbeziehung. Und also wir können das irgendwie auch gut trennen.
0: Ihre aktuelle Nummer nennt sich Baby G und ist nur bedingt jugendfrei, aber lässiger Song.

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1: Wochenendplanung? Nie ganz einfach. Wie wird's Wetter? Was taugt den Kindern? Worauf habe ich selber Lust? Schickt die Kinder ganz einfach mit den Motorsportfans in eurem Leben zum Erzberg-Rodeo in die Steiermark. Das findet dieses Wochenende statt. Ich habe aber ein bisschen was anderes für mich persönlich gefunden. Im Geiltal ist Speckfest. Das wäre genau meins. War richtig schön. Gönnen und genießen. Oder auch die Cocktailtage am Weißen See dieses Wochenende. Klingt sehr, sehr verlockend, muss ich zugeben. Und für alle Radlnarischen ist übermorgen, am Sonntag, sowieso ein ganz hoher Feiertag. Da findet nämlich der Glocknerkönig statt, bei mir im Salzburger Land. Also wirklich mit dem Radl rauf, herunten bis rauf, nämlich bis zum Fuscher Dörl. Das sind fast 30 Kilometer und ziemlich steil ist auch.

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10: Ich gebe euch jetzt noch einen Schwung positiver Energie mit, das kann man ja immer ganz gut brauchen, besonders wenn es dabei eine gute Botschaft dazu gibt, so wie bei Minta und der Meierin. Carolina, jetzt hier auf Radio Rot-Weiß-Rot.
11: Cool.

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1: Die insolvente Kosmetikkette Body Shop wird in Österreich in einer abgespeckten Version weitergeführt. Die deutsche TBS Retail Holding hat 5 der vormals 12 Standorte übernommen. Es handelt sich um die Filialen in Graz, in Parndorf, Salzburg und in Wien. Auch online bleibt die Marke Body Shop weiterhin erhalten. Die Europäische Union könnte mit Montenegro schon bald ein 28. Land bekommen. Laut dem EU-Botschafter in Montenegro könnten die Verhandlungen in den nächsten 12 Monaten abgeschlossen werden. Ein Beitritt wäre dann in der zweiten Jahreshälfte 2028 möglich. Montenegro ist bereits seit 2012 EU-Kandidat und gilt aktuell als aussichtsreichster Bewerber. Wenn in 12 Tagen die österreichische Bundeshymne bei der Fußball-Weltmeisterschaft ertönt, dann dürfen nicht nur die 11 Feldspieler, sondern auch die Ersatzspieler aufs Feld. Während der Nationalhymnen dürfen sich alle 26 Akteure jedes Teams um das Banner im Mittelkreis stellen, damit jeder einzelne von ihnen, nicht nur die Startelf, diesen symbolträchtigen und emotionalen Moment voller Stolz erleben kann. Das sagt die FIFA heute. Taylor Swift ist die reichste Musikerin der Geschichte. Laut dem Wirtschaftsmagazin Forbes hat die 36-jährige Sängerin jetzt ein Vermögen von 2 Milliarden Dollar. Allein ihre letzte Tour, die Eras Tour, hat über 2,2 Milliarden Dollar eingespielt.
2: Und weiter geht's mit dem Wetter auf und ab. Um genau zu sein, heute ein Abkühlung, maximal 13 bis 21 Grad, absolut viel Regen mit dabei, am Vormittag vor allem von Vorarlberg bis nach Niederösterreich, später dann eher im Süden und Osten. Ab per morgen kommt dann wieder das auf. Im Wettertrend sehe ich Samstag Sommer-Comeback, 20 bis 27 Grad mit Sonne und nur einzelnen Gewittern, am Sonntag und Montag dann jeweils noch ein bisschen wärmer und am Dienstag kratzen wir dann schon wieder am 30er. Einige Unfälle, die zu Sperren führen momentan auf Österreichs Straßen, hier ist der Überblick. Wir beginnen in der Steiermark, A9 Richtung Slowenien. Da ist der Kleinalmtunnel bis zum Abend gesperrt nach einem Unfall und einem Brand im Tunnel in der Früh. Die Umleitung geht über die S6 Bruck und die S35 braucht da 20 Minuten länger. A2 Richtung Wien bei Schäffern, auch da ein Unfall, auch da eine Sperre. Da könnt ihr aber gut über die Ab- und über die Auffahrt Schäffern ausweichen. Weiter auf die S36 Richtung St. Michael zwischen St. Lorenzen und Graubart, Unfall und Sperre. Ausweichen geht über eine parallel verlaufende Landesstraße. Auch die B72 ist gesperrt in der Steiermark zwischen Stieg und Kugelhof. Da gibt es keine Ausweichmöglichkeit. Tirol, A13 Richtung Bozen von Innsbruck Süd bis zum Brenner, abschnittsweise Stau und 30 Minuten Zeitverlust. B161 bei St. Johann, 20 Minuten Zeitverlust. Und dann gibt es noch Grenzwartezeiten, einmal in Niederösterreich, Drasenhofen, 20 Minuten bei der Ausreise und in Kufstein-Kiefersfelden, Grenzübergang Richtung Deutschland, auch 15 Minuten Zeitverlust. Gute Fahrt!
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3: Mahlzeit, kurz reins. Melanie See ist da. Ich bringe euch durch den Nachmittag an diesem Fenstertag.

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1: Es war in einer schwülen Sommernacht in die Ristorante von Alla Carbonara. 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

Manchmal ist man noch nicht ready für die Wahrheit. Das klingt jetzt richtig bitter, aber genau daraus ist ein wunderschöner Song entstanden. Verena Wagner gibt's jetzt für euch auf Radio Rot-Weiß-Rot.

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wird übers kritische Thema Atom. Ob friedlich, ob gefährlich, ob sonst irgendwas. Und dass wir's brauchen für Waffen und Strom.

0: braucht's.
1: Hoppalas, Fräulein Peter, ihre ganz neue Nummer hier auf Radio Rot-Weiß-Rot. Und jetzt gibt's einen, ich finde, die Nummer ist auch noch nicht so alt. Ich liebe die immer noch, als wäre sie gestern erst rausgekommen. Jakob Elias mit Situationship, nur auf Radio Rot-Weiß-Rot.

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12: Wir haben es kurz vor zwei. Schön, dass ihr mit dabei seid an diesem Freitag. Ich weiß, es ist Fenstertag, aber wir drücken da schon gemeinsam durch. Ich bin für euch da mit 100% Musik aus Österreich hier auf Radio Rot-Weiß-Rot. Gleich habe ich mit dabei Ben für Steiermark und vorher noch die Innerregen.

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1: Die Grünen wollen die parteipolitische Einflussnahme auf den ORF zurückdrängen. 6 Tage vor der Wahl der nächsten Generaldirektion legen sie heute ihre Reformvorschläge vor. Club-Obfrau Sigrid Maurer plädiert unter anderem für eine Doppelspitze und eine massive Verkleinerung des Stiftungsrats. Statt 35 soll es nur noch 9 Mitglieder geben. Der Baumarkt Obi ruft heute eine Pfanne zurück, bei der im Rahmen von Stichprobentests im Handel Mengen an Arsen festgestellt worden sind. Sie stehen im Verdacht, die menschliche Gesundheit zu gefährden. Auch bei Eisen und Mangan wurden erhöhte Werte festgestellt. Betroffen sind alle Bestände der Napoleon-Gusseisenpfanne. Der Verkauf des Produkts wurde unmittelbar gestoppt. Wenige Tage vor dem FIS-Kongress ist der Geschäftsführer des Internationalen Skiverbands Urs Lehmann zurückgetreten. Laut Schweizer Medienberichten soll es ein Zerwürfnis mit FIS-Präsident Johann Eliasch gegeben haben. Eliasch steht bei Sportlern und nationalen Verbänden in der Kritik. Der 64-jährige Schwede kandidiert am 11. Juni in Belgrad für eine weitere Amtszeit. Die EU genehmigt heute 100 Millionen Euro für österreichische Cleantech-Unternehmen. Die Förderungen in Form von Darlehen sollen an Unternehmen fließen, die in strategische Sektoren wie Batterien, Solaranlagen oder Windkraftanlagen in Österreich investieren. Die Gelder können bis Ende 2026 abgerufen werden.
2: Das Wetterupdate heute Nachmittag, noch einiges an Regen dabei. Am längsten regnet es im Osten und im Süden. Von Westen her aber kann es auch auflockern. 13 bis 21 Grad heute als kühle Maxiwerte geplant. Zeitweise Sonne morgen samstags, frühsommerlich warm mit bis zu 27 Grad. Nachmittags und abends sind auch vereinzelt Schauer möglich, vor allem nach Westen zu und im Süden. Sonntag viel Sonne, sommerlich bis zu 29 Grad, nachmittags Quellwolken und damit auch wieder Schauer. Was ist auf den Straßen los? Steiermark A9 Richtung Slowenien. Der Kleinalmtunnel bleibt gesperrt bis zum Abend nach dem LKW-Brand von heute Vormittag. Auf der Ausweichroute gibt es Stau über die S6 und die S35. Kärnten A10 Richtung Salzburg vor dem Wolfsbergtunnel bei Spital. Blockabfertigung wegen Überlastung. Tirol B161 Richtung St. Johann ab Aurach Stau 15 Minuten länger. Und vor der Grenze Kufstein-Kiefersfelden 30 Minuten mehr einplanen bei der Ausreise aus Österreich. Gute Fahrt!
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3: Hi, Melanie Seester.

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0: Bei uns bekommt sie nicht nur am Feiertag, nicht nur am Fernsehtag, sondern jeden Tag 100% Musik aus Österreich, denn wir lieben unsere österreichischen Künstler und ihre Musik und deswegen gibt es hier so, so viel davon. Popmusik aus Österreich in Hülle und Fülle. Gleich habe ich Thomas David mit dabei, vorher noch Lemo und alle Achtung, das bekommt sie wirklich nur auf Radio Rot-Weiß-Rot.
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verarscht. Megan, Astrokalypse. Ich habe eigentlich diese Woche gar nicht mein Horoskop angeschaut. Ich mache das eh super unregelmäßig, aber ab und zu schaue ich da dann doch vielleicht mal rein. Jetzt haltet ihr mich wahrscheinlich für komplett verrückt. Ich würde sagen, wir machen lieber Musik. 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Es ist

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16: Ich weiß nicht, heute ist irgendwie so ein ganz komischer Tag. Ich hatte gestern das Gefühl, es ist Samstag. Jo, war halt Feiertag, ne? Heißt, heute Arbeit. Oder ihr wart zu schlau und habt euch am Fenstertag freigenommen. Dann wünsche ich euch viel Spaß beim Entspannen. 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
17: Hey.

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1: Die Grünen wollen die parteipolitische Einflussnahme auf den ORF zurückdrängen. 6 Tage vor der Wahl der nächsten Generaldirektion legen sie heute ihre Reformvorschläge vor. Club-Obfrau Sigrid Maurer plädiert unter anderem für eine Doppelspitze und eine massive Verkleinerung des Stiftungsrats. Statt 35 soll es nur noch 9 Mitglieder geben. Der Baumarkt Obi ruft heute eine Pfanne zurück, bei der im Rahmen von Stichprobentests im Handel Mengen an Arsen festgestellt worden sind. Sie stehen im Verdacht, die menschliche Gesundheit zu gefährden. Auch bei Eisen und Mangan wurden erhöhte Werte festgestellt. Betroffen sind alle Bestände der Napoleon-Gusseisenpfanne. Der Verkauf des Produkts wurde unmittelbar gestoppt. Wenige Tage vor dem FIS-Kongress ist der Geschäftsführer des Internationalen Skiverbands Urs Lehmann zurückgetreten. Laut Schweizer Medienberichten soll es ein Zwürfnis mit FIS-Präsident Johann Eliasch gegeben haben. Eliasch steht bei Sportlern und nationalen Verbänden in der Kritik. Der 64-jährige Schwede kandidiert am 11. Juni in Belgrad für eine weitere Amtszeit. Die EU genehmigt heute 100 Millionen Euro für österreichische Cleantech-Unternehmen. Die Förderungen in Form von Darlehen sollen an Unternehmen fließen, die in strategische Sektoren wie Batterien, Solaranlagen oder Windkraftanlagen in Österreich investieren. Die Gelder können bis Ende 2026 abgerufen werden.
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3: Das Wetterupdate heute Nachmittag, noch einiges an Regen dabei. Am längsten regnet es im Osten und im Süden. Von Westen her aber kann es auch auflockern. 13 bis 21 Grad heute als kühle Maxi-Werte geplant. Zeitweise Sonne morgen samstags, frühsommerlich warm mit bis zu 27 Grad. Nachmittags und abends sind auch vereinzelt Schauer möglich, vor allem nach Westen zu und im Süden. Sonntag viel Sonne, sommerlich bis zu 29 Grad, nachmittags Quellwolken und damit auch wieder Schauer. Das Update von den Straßen: Niederösterreich S1, der Tunnel Vösendorf ist gesperrt Richtung Vösendorf wegen einer Autopanne. Das sollte nicht allzu lang dauern. Bitte die Sperre vor Ort abwarten. Steiermark A9 Richtung Slowenien, der Kleinalmtunnel ist dicht bis zum Abend wegen eines Brands. Auf der Ausweichroute gibt es Stau auf der S6 und der S35. Kärnten A10 Richtung Salzburg vor dem Wolfsbergtunnel Stau, Blockabfertigung bei Spital. Tirol A13 Richtung Innsbruck. Zwischen Nösslach und der Mautstelle Schönberg Stau wegen eines defekten LKW auf der rechten Spur. Eine halbe Stunde kostet das. Und Grenzwartezeit, Grenze Kufstein-Kiefersfelden, 30 Minuten mehr einplanen bei der Ausreise aus Österreich. Gute Fahrt!
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5: Kurz nach 3. Hallihallo, Melanie See ist da. Ich bringe euch durch den Nachmittag jetzt mit Blutschink. Musik aus dem Tiroler Lechtal.

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Wir haben es gleich 14:45. Schön, dass ihr dabei seid. Hier ist Radio Rot was Rot für euren Fenstertag. Und ich habe jetzt gleich die magischen Worte für euch. Besser gesagt, der Peter Cornelius hat sie für euch, damit ihr gut gestärkt durch den Tag kommt. Der Kaffee.

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0: kurz nach 3:30 hier auf Radio Rosrot. Ich mag seine Songs vor allem wegen seiner Texte. Ich finde, auch wenn der nächste Songtitel recht blumig klingt, sind das seine Texte nicht. Und das finde ich toll, sondern die sind richtig direkt, wie wenn er seinem besten Freund erzählen würde, was ihm so durch den Kopf geht. Lukas Fendrich habe ich jetzt mit dabei mit seinem neuen Song Palmentapeten.
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Josh hat noch einiges vor diesen Sommer. Bis zur Narrisch, da kommen ganz, ganz viele Konzerte auf euch, auf uns zu. Der nächste Termin ist der 20. Juni in Altenmarkt im Pongau. So lange möchte ich euch aber nicht warten lassen. Josh gibt's jetzt schon mit dabei auf Radio Rot-Weiß-Rot. Von dir ein Tattoo.

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1: Justizministerin Anna Sporer kündigt heute neue Regeln für Online-Kommentare an. Künftig sollen Seitenbetreiber weniger schnell für beleidigende Kommentare Dritter und deren Postings belangt werden. Konkret sollen sie zunächst nur aufgefordert werden, das entsprechende Posting zu löschen. In dieser Zeit sollen keine Kostenfolgen für die Seitenbetreiber anfallen. Ein Entwurf für ein entsprechendes Gesetz werde jetzt aktuell finalisiert und soll den Koalitionspartnern erstmöglich, wie es heißt, zur Koordinierung geschickt werden. Der Baumarkt Obi ruft heute eine Pfanne zurück, bei der im Rahmen von Stichprobentests im Handel Mengen an Arsen festgestellt worden sind. Sie stehen im Verdacht, die menschliche Gesundheit zu gefährden. Auch bei Eisen und Mangan wurden erhöhte Werte festgestellt. Betroffen sind alle Bestände der Napoleon-Gusseisenpfanne. Der Verkauf des Produkts wurde unmittelbar gestoppt. Wegen eines Fehlers auf der FIFA-Website haben Dutzende Fans kostenlose Tickets für die bevorstehende Fußball-Weltmeisterschaft in den USA, Kanada und Mexiko erhalten. Der Weltverband hat die Käufer inzwischen aber aufgefordert, den korrekten Betrag für die Karten zu bezahlen. Die FIFA bedauert den Fehler sowie etwaige dadurch entstandene Unannehmlichkeiten. Die EU genehmigt heute 100 Millionen Euro für österreichische Cleantech-Unternehmen. Die Förderungen in Form von Darlehen sollen an Unternehmen fließen, die in strategische Sektoren wie Batterien, Solaranlagen oder Windkraftanlagen in Österreich investieren. Die Gelder können bis Ende 2026 abgerufen werden.
2: Das Wetterupdate für heute Abend. Es lockert auf, die Nacht überwiegend trocken, 5 bis 12 Grad dabei als Tiefstwerte. Wochenende sieht nicht schlecht aus, sommerlich bis zu 27 Grad morgen, 29 könnten es am Sonntag sein im Nordosten. Immer kommt einiges an Sonne zusammen, nachmittags und abends allerdings auch mal vereinzelt Schauer. Das ist auf den Straßen los, Steiermark A9 Richtung Slowenien. Der Kleinalmtunnel ist gesperrt nach einem Brand. Bis zum Abend sicher noch und es gibt aktuell 40 Minuten Verzögerungen auf der Ausweichstrecke über die S6 und die S35. Salzburg A10 Richtung Salzburg zwischen Kuchl und dem Knoten Salzburg Stau, Überlastung 20 Minuten länger. Und vor der Grenze Drasenhofen dauert es 30 Minuten länger bei der Ausreise aus Österreich. Gute Fahrt!
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3: Hi, Melanie Seester.
4: Ich weiß nicht, ob du dich erinnerst.

0: Chris Steger ist mit ganz jungen Jahren schon so erfolgreich geworden. Wie war das für dich?
1: Ja, unerwartet. Gerade immer ganz viel Glück gerade dazu, wenn man sowas macht. Aber es war richtig wunderschön und ich wollte immer schon Musik machen. Und dass das so gegangen ist, das bis heute kann ich es nicht richtig glauben.
0: Und so schön, dass er nach wie vor so richtig bodenständig ist. Hier ist Radio Rotes Rot für euren Fenstertag mit 100% Musik aus Österreich. Und die kommen gleich von Opus, Michael Höpfner und das ist Wolfgang Ambros.

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Jetzt gibt es eine kleine Essensempfehlung. Also falls ihr wirklich gar nichts zu Hause habt, falls der Kühlschrank leer ist, weil gestern Feiertag und heute habt ihr es noch nicht geschafft zum Einkaufen, Kühlschrank ist leer, nichts daheim, Nudeln mit Ketchup wird sich wahrscheinlich nicht ergehen, oder? Lionel gibt's jetzt auf Radio Rot-Weiß-Rot.

Das war Boris Bukowski auf Radio Rodelsrot. 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
1: Justizministerin Anna Sporer kündigt heute neue Regeln für Online-Kommentare an. Künftig sollen Seitenbetreiber weniger schnell für beleidigende Kommentare Dritter und deren Postings belangt werden. Konkret sollen sie zunächst nur aufgefordert werden, das entsprechende Posting zu löschen. In dieser Zeit sollen keine Kostenfolgen für die Seitenbetreiber anfallen. Ein Entwurf für ein entsprechendes Gesetz werde jetzt aktuell finalisiert und soll den Koalitionspartnern erstmöglich, wie es heißt, zur Koordinierung geschickt werden. Ein 5-jähriger Bub ist gestern in Wien-Floridsdorf aus einem Fenster im 3. Stock auf eine Wiese gestürzt und hat sich schwere Verletzungen zugezogen. Das Kind spielt laut Polizei in seinem Zimmer, während sich sein Vater im Nebenzimmer aufhält. Vater und Sohn hätten zunächst noch miteinander gesprochen. Als der Bub plötzlich nicht mehr antwortet, sieht der Vater nach ihm. Er entdeckt das offene Fenster und schließlich den Buben unten auf der Wiese. Wegen eines Fehlers auf der FIFA-Website haben Dutzende Fans kostenlose Tickets für die bevorstehende Fußball-Weltmeisterschaft in den USA, Kanada und Mexiko erhalten. Der Weltverband hat die Käufer inzwischen aber aufgefordert, den korrekten Betrag für die Karten zu bezahlen. Die FIFA bedauert den Fehler sowie etwaige dadurch entstandene Unannehmlichkeiten. In Italien wird der Sexualkundeunterricht an Schulen künftig nur noch mit der Zustimmung der Eltern stattfinden. Ein entsprechendes Gesetz der rechten Regierung von Ministerpräsidentin Giorgia Meloni ist gestern beschlossen worden. In Kindergärten und Volksschulen wird der Unterricht komplett ausgeschlossen. Der Bildungsminister warnt vor sogenannter Gender-Propaganda. Die Opposition kritisiert die Regelung scharf.
2: Das Wetterupdate für heute Abend. Es lockert auf, die Nacht überwiegend trocken. 5 bis 12 Grad dabei als Tiefstwerte. Wochenende sieht nicht schlecht aus. Sommerlich bis zu 27 Grad morgen. 29 könnten es am Sonntag sein im Nordosten. Immer kommt einiges an Sonne zusammen. Nachmittags und abends allerdings auch mal vereinzelt Schauer. Das Update von den Straßen. Steiermark A9, der Kleinalmtunnel bleibt gesperrt Richtung Slowenien nach einem LKW-Brand. Auf der Ausweichroute gibt es Stau über die S6 und die S35. Salzburg A10 Richtung Salzburg, immer wieder Überlastung. 20 Minuten länger zwischen Kuchl und dem Knoten Salzburg. Gute Fahrt.
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3: Servus, Peter Schweiger da. Ja, und auch am Fenstertag wollen wir es wissen. Was ist euer beliebtester Popsong aus Österreich? Willkommen zu eurer wöchentlichen Chartshow. Euer Musikgeschmack entscheidet und daraus gibt sich dann das Ranking von Platz 10 bis hinauf zur 1. Schreibt uns jetzt noch gleich auf WhatsApp, hinterlasst uns eine Sprachnachricht. Die Nummer findet ihr auf unserer Webseite Rot-Weiß-Rot-Fan. Ja, und jetzt gehen wir's an mit einer relativ neuen Büroform, wo die Grenzen zwischen Privatleben und Beruf so manchmal verschwimmen. Homeoffice.
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4: 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Ja, ist halt so. Ja, so macht mir das keinen Spaß. Die Kantine in der Firma ist fatal. Immer irgendwas mit Soße ohne Salz.

0: Office. Ich hab die Arbeit gerade neu für mich entdeckt.
1: Ja, ja.
0: Und deshalb gerade in Manila eingecheckt. Ja, die ersten Cocktails sind schon weg. So wie leider auch das Internet. Ja, ja. So macht's

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1: Eine der aufstrebendsten jungen Künstlerinnen aus Österreich, Caro Fuchs, gerade live unterwegs quer durchs ganze Land, zum Beispiel im Juni in Pöllau, im Juli in Wien und im Oktober in Wels. Falls ihr mal Lust habt, auf ein Konzert von ihr zu schauen, findet ihr die Infos auf ihrer Webseite carofuchs.at. Und da geht es mal einen Platz runter für den Ohrwurm der Ohrwürmer.
2: Hey, das ist die Caro Fuchs und ihr hört jetzt meinen Song Off im Kopf.
0: Platz

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1: Habt ihr sicher auch im Freundeskreis jemanden, der immer auf jeder Hochzeit tanzt, immer überall dabei sein will, nie nah zu etwas sagen kann? Ja, vielleicht heißt diese Person sogar Nina. Daniel Essl jetzt für euch mit neuer Musik aus Österreich. Gibt's bei uns stündlich und ist neu bei uns in der Playlist. Das ist Nina. Hallo.

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1: Im Leben läuft nicht immer alles gut. Und wenn mal die Dinge schief gehen oder der Alltag uns einfach überfordert, dann hilft positiv bleiben und der Glaube ans Gute. Zwei Plätze runter jetzt für diese super positive Nummer von der Ness. Das Gute gewinnt
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0: Platz 5.
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1: Sie steht mit ihrem Namen für künstlerische Freiheit, für Haltung und den Mut, den eigenen Weg konsequent zu gehen. Die Meierin. Und ihr neuer Song passt jetzt genau zur Jahreszeit, wo wieder alles aufblüht, wo das Leben sie wieder draußen auf- oder abspült. Volle Energie und Zuversicht. Die Meierin jetzt mit Gold für euch. Macht wieder einen Platz gut. Einen Platz geht's da jetzt rauf.
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13: Schön, dass ihr da seid. Willkommen zurück zu eurer wöchentlichen Chartshow. Euer Musikgeschmack entscheidet. Schreibt uns jetzt noch gleich auf WhatsApp oder hinterlasst uns eine Sprachnachricht. Die Nummer findet ihr auf unserer Webseite Rot-Weiß-Rot-Fan. Und jetzt sind wir schon ganz im Endspurt. Und nächste Woche geht's ja los mit der Fußball-WM in Kanada, Mexiko und USA. Unsere österreichische WM-Hymne von Thorsten Einersen gleich bei uns. Schauen wir mal, ob es für Platz 1 reicht. Davor jetzt Josh mit Sag ab.
14: Platz 3.

0: Plätze 2 und 1 gleich. Bei uns davor jetzt Good News. Mattea ist wieder zurück mit musikalischem Nachschub. Die Salzburgerin singt jetzt über Selbstfindung, Unabhängigkeit und den Moment, in dem man erkennt, dass das eigene Glück nicht von anderen Menschen abhängig ist.
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1: Ganz viele Wünsche sind da reingekommen für eine Hymne auf die Zuversicht. Die hat es ganz an die Spitze geschafft. Wir sollen uns selber treu bleiben und trotz aller Höhen und Tiefen optimistisch nach vorne schauen. Na bitte, das ist doch eine super Message. Das ist die ganz neue Volkshilfe Schritt für Schritt. Ja, hat wohl am besten hier abgeschnitten diese Woche.
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0: Nachfahren. So eine lässige Nummer mit so einer lässigen Message. Daumen hoch für euren Musikgeschmack. Das war euer Lieblingshit der Woche. Volkshilfe Schritt für Schritt. Und jetzt gleich Musikwunsch abgeben für nächste Woche. Die Nummer findet ihr auf unserer Webseite rot-weiß-rot-fan. Bei uns geht es weiter mit der bärigsten Musik, 100% aus Österreich. Ich freue mich, wenn ihr wieder mit dabei seid nächste Woche bei den Radio Rot-Weiß-Rot-Charts mit mir, Peter Schweiger. Selber Ort, selbe Zeit, immer freitags, immer 17 Uhr, immer Radio Rot-Weiß-Rot.
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1: Die Grünen wollen die parteipolitische Einflussnahme auf den ORF zurückdrängen. 6 Tage vor der Wahl der nächsten Generaldirektion legen sie heute ihre Reformvorschläge vor. Club-Obfrau Sigrid Maurer plädiert unter anderem für eine Doppelspitze und eine massive Verkleinerung des Stiftungsrats. Statt 35 soll es nur noch 9 Mitglieder geben. Die Neos werfen den Grünen heute Unglaubwürdigkeit vor. Justizministerin Anna Sporer kündigt heute neue Regeln für Online-Kommentare an. Künftig sollen Seitenbetreiber weniger schnell für beleidigende Kommentare Dritter und deren Postings belangt werden. Konkret sollen sie zunächst nur aufgefordert werden, das entsprechende Posting zu löschen. In dieser Zeit sollen keine Kostenfolgen für die Seitenbetreiber anfallen. Ein Entwurf für ein entsprechendes Gesetz werde jetzt aktuell finalisiert und soll den Koalitionspartnern erstmöglich, wie es heißt, zur Koordinierung geschickt werden. Wegen eines Fehlers auf der FIFA-Website haben Dutzende Fans kostenlose Tickets für die bevorstehende Fußball-Weltmeisterschaft in den USA, Kanada und Mexiko erhalten. Der Weltverband hat die Käufer inzwischen aber aufgefordert, den korrekten Betrag für die Karten zu bezahlen. Die FIFA bedauert den Fehler sowie etwaige dadurch entstandene Unannehmlichkeiten. Der Baumarkt Obi ruft heute eine Pfanne zurück, bei der im Rahmen von Stichprobentests im Handel Mengen an Arsen festgestellt worden sind. Sie stehen im Verdacht, die menschliche Gesundheit zu gefährden. Auch bei Eisen und Mangan wurden erhöhte Werte festgestellt. Betroffen sind alle Bestände der Napoleon-Gusseisenpfanne. Der Verkauf des Produkts wurde unmittelbar gestoppt.
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3: In Oberösterreich oder weiter nach Westen zu schon ziemlich aufgelockert. In Kärnten und der Steiermark ist noch was an Schauern da, aber nur mehr punktuell, also nichts Flächendeckendes. Die Nacht gibt 5 bis 12 Grad her. Morgen Samstag kein Vergleich zu heute, wenngleich nicht durchgehend sonnig, bei maximal 20 bis 25 Grad. Die sommerlichen Werte, die gibt es dann am Sonntag. Hier ist der Verkehrsüberblick für den Freitagabend und wir beginnen in der Steiermark A9 Richtung Slowenien. Da ist der Kleinalmtunnel nach dem LKW-Brand heute Vormittag bis zum Abend gesperrt. Auf der Ausweichroute staut es natürlich über die S6 und die S35 plus halbe Stunde mehr Fahrzeit einplanen. Salzburg A10 Richtung Salzburg zwischen Flachau-Winkel und dem Knoten Pongau, Stau und 20 Minuten mehr Fahrzeit und dann auch noch zwischen Kuchl und dem Knoten Salzburg. Da staut es wegen Überlastung und eine halbe Stunde mehr Fahrzeit. B156 bei Antering. Stop and go nach einem Crash. Der Verkehr wird wechselseitig angehalten. Plus 10 Minuten. Gute Fahrt.
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4: Die Volkshilfe auf der 1, ja, die sind da oft oben. In der letzten Stunde waren es die Rot-Weiß-Rot-Charts hier auf Radio Rot-Weiß-Rot. Und weiter geht's natürlich mit ganz viel toller Musik aus unserem Land. Gleich Fräulein Peter, vorher noch Wolfgang Ambros und Edmund.

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0: Julian de Play hat den gestrigen Feiertag genutzt, raus aus der Stadt. Gestern war ja wirklich tolles Wetter, ich weiß nicht. Momentan ist so gefühlt Aprilwetter, nur das Wetter macht, was es will. Heiß, kalt, Regen, Sonne, alles mit dabei. Und er dürfte zum Friseur gefahren sein, Julian de Play. Ich habe das Gefühl, das Foto, was er reingestellt hat, war eher das Vorher-Foto. Da hat sich, glaube ich, nicht viel verändert, aber er hat ein Foto gepostet mit seiner Schere. Also was kann das sonst bedeuten? Ich glaube, gestern hat er irgendwie einen Friseur gefunden, es war Feiertag, vielleicht hat er einen Friseur seines Vertrauens, der ihm gestern die Haare geschnitten hat. Das Nachher-Foto, glaube ich, hat er uns noch nicht gezeigt. Es wird spannend. Julian de Play jetzt auf jeden Fall hier auf Radio Rot-Weiß-Rot mit dabei, mit seinem Song Nirvana.
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1: Hallo, liebes Radio Rot-Weiß-Rot-Team, da spricht Tanja Gitterle aus Weiler. Das ist im Bezirk Feldkirch und das ist in Vorarlberg. Ich finde das genial, ihr habt einen tollen Sender, urgezünftige Musik, original aus Österreich, abwechslungsreich, von Austropop bis zu anderen Musikgenres, alles ist dabei. Das ist das erste Mal, dass ich so etwas Tolles erlebe. 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Schöne Grüße aus Weiler.
0: Danke, Tanja. Liebe Grüße gehen zu dir retour. 100% Musik aus Österreich gibt es eben nur auf Radio Rot-Weiß-Rot. Jetzt von Klaus Brünster. Ich

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1: Die Grünen wollen die parteipolitische Einflussnahme auf den ORF zurückdrängen. 6 Tage vor der Wahl der nächsten Generaldirektion legen sie heute ihre Reformvorschläge vor. Club-Obfrau Sigrid Maurer plädiert unter anderem für eine Doppelspitze und eine massive Verkleinerung des Stiftungsrats. Statt 35 soll es nur noch 9 Mitglieder geben. Die Neos werfen den Grünen heute Unglaubwürdigkeit vor. Der Baumarkt Obi ruft heute eine Pfanne zurück, bei der im Rahmen von Stichprobentests im Handel Mengen an Arsen festgestellt worden sind. Sie stehen im Verdacht, die menschliche Gesundheit zu gefährden. Auch bei Eisen und Mangan wurden erhöhte Werte festgestellt. Betroffen sind alle Bestände der Napoleon-Gusseisenpfanne. Der Verkauf des Produkts wurde unmittelbar gestoppt. Alexander Zverev steht im Finale der French Open. Der 29-jährige Deutsche gewinnt heute das Halbfinale gegen den Tschechen Jakub Menschik. Im Endspiel trifft er am Sonntag auf den Italiener Matteo Arnaldi. Zverev könnte seinen ersten Grand-Slam-Titel holen. Die EU genehmigt heute 100 Millionen Euro für österreichische Cleantech-Unternehmen. Die Förderungen in Form von Darlehen sollen an Unternehmen fließen, die in strategische Sektoren wie Batterien, Solaranlagen oder Windkraftanlagen in Österreich investieren. Die Gelder können bis Ende 2026 abgerufen werden.
2: Das ist ja fast flächendeckender blauer Himmel zwischen dem Innkreis und dem Mittelburgenland. Wow, auch im Vorarlberg ist es schön. Also doch noch ein versöhnlicher Ausklang dieses doch relativ lang drüben Tages, aber ist okay, das kaufen wir. Wir kaufen auch die 5 bis 12 Grad in der Nacht und in manchen höheren Tälern sind es nur 2 Grad, ein bisschen Nebel oder Hochnebel in den Tälern und Becken. Morgen Samstag dauert es ein bisschen, bis die Sonne einheizt, aber am Nachmittag gibt es dann zwischen 20 und 25 Grad, vielleicht im Nordosten 27 Grad. Schauer sind möglich, von Vorarlberg bis ins Mostviertel, Obersteiermark und Kärnten. Und der Sonntag, der wird trockener und bis zu 29 Grad. Hier ist der Verkehrsüberblick für den Freitagabend. Steiermark A9 Richtung Slowenien. Der Kleinalmtunnel ist nach dem LKW-Brand heute Vormittag weiterhin gesperrt. Auf der Ausweichroute über die S6 und die S35 staut's und eine halbe Stunde mehr Fahrzeit einplanen. 20 Minuten mehr ist es in Tirol auf der A13 Richtung Innsbruck. Da staut's nämlich ab Matrei und Salzburg noch. A10 Richtung Salzburg zwischen Flachau-Winkel und dem Knoten Pongau. Stau 20 Minuten plus und dann auch noch Stau wegen Überlastung zwischen Kuchl und dem Knoten Salzburg und eine halbe Stunde mehr Fahrzeit. Gute Fahrt!
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3: Kurz nach 7 haben wir es schon. Haben wir den Fenstertag auch schon wieder erledigt. Schatz, es ist schon wieder Wochenende. Ich bin Melanie See und begleite dich heute Abend mit Josh, Christina Stürmer und Peter Cornelius.

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0: Wir haben Emdi Baby gefragt, wie er selber seine eigene Musik beschreiben würde.
1: Als alternativen Austropop mit Hang zu akustischen Aufnahmen, aber doch frisch und poppig und international produziert, würde ich sagen. Also es klingt wie ein Indie-Song, ein bisschen mit alternativen Sounds, aber es ist doch diese österreichische Komponente dabei, dieser Schmäh.
0: Wie das klingt, hört sie gleich auf Radio Rot-Weiß-Rot. Vorher noch Falco und Cora.

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Take it easy. Ich würde sagen, das nehmen wir uns einfach als Motto für diesen Fenstertagabend. Ganz entspannt rutschen wir so rein ins Wochenende. Natürlich mit 100% Musik aus Österreich, so geht das am besten hier auf Radio Rot-Weiß-Rot. Gleich mit Mini 6, Granada und vorher Herwig Mitteregger.

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2: Die Grünen wollen die parteipolitische Einflussnahme auf den ORF zurückdrängen. 6 Tage vor der Wahl der nächsten Generaldirektion legen sie heute ihre Reformvorschläge vor. Klubobfrau Sigrid Maurer plädiert unter anderem für eine Doppelspitze und eine massive Verkleinerung des Stiftungsrats. Statt 35 soll es nur noch 9 Mitglieder geben. Die Neos werfen den Grünen heute Unglaubwürdigkeit vor. Justizministerin Anna Sporer kündigt heute neue Regeln für Online-Kommentare an. Künftig sollen Seitenbetreiber weniger schnell für beleidigende Kommentare Dritter und deren Postings belangt werden. Konkret sollen sie zunächst nur aufgefordert werden, das entsprechende Posting zu löschen. In dieser Zeit sollen keine Kostenfolgen für die Seitenbetreiber anfallen. Ein Entwurf für ein entsprechendes Gesetz werde jetzt aktuell finalisiert und soll den Koalitionspartnern erstmöglich, wie es heißt, zur Koordinierung geschickt werden. Alexander Zverev und Flavio Corbolli stehen im großen Finale der French Open. Der deutsche Zverev setzt sich heute gegen den Tschechen Jakub Menšík durch. Corbolli kommt ganz ohne Spiel ins Finale. Weil sein Gegner Matteo Arnaldi erkrankt ist, muss Corbolli nicht zum Halbfinale antreten. Das große Finale findet am Sonntag um 15 Uhr statt. Der Baumarkt Obi ruft heute eine Pfanne zurück, bei der im Rahmen von Stichprobentests im Handel Mengen an Arsen festgestellt worden sind. Sie stehen im Verdacht, die menschliche Gesundheit zu gefährden. Auch bei Eisen und Mangan wurden erhöhte Werte festgestellt. Betroffen sind alle Bestände der Napoleon-Gusseisenpfanne. Der Verkauf des Produkts wurde unmittelbar gestoppt.
3: Von Oberösterreich bis in die Oststeiermark und ins Burgenland schon ziemlich aufgelockert. In Kärnten rund um St. Veit an der Glan ist noch was an Schauern da. Die Nacht gibt 5 bis 12 Grad her. Morgen Samstag kein Vergleich zu heute, wenngleich nicht durchgehend sonnig, aber bei maximal 20 bis 25 Grad. Die sommerlichen Werte bis zu 29, die gibt es dann am Sonntag. Hier ist der Verkehrsüberblick für den Freitagabend und wir beginnen in der Steiermark. A9 Richtung Slowenien, da ist der Kleinalmtunnel nach dem LKW-Brand heute Vormittag weiterhin gesperrt. Auf der Ausweichroute über die S6 und die S35 staut's und 15 Minuten mehr Fahrzeit einplanen. Eine halbe Stunde länger dauert's in Salzburg auf der A10 Richtung Salzburg zwischen Flachau-Winkel und dem Knoten Pongau. Gute Fahrt!
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4: Hi, hier ist Melanie See und das ist meine absolute Lukas Fendrich Lieblingsnummer. Seine erste deutschsprachige. Feuer über Wien.

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